0: Es la hora 22 en punto. La temperatura 28 grados 2 décimas.
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0: Es la hora 5 en punto. La temperatura 26 grados 8 décimas.
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1: Hallo und herzlich willkommen zu Nachrichten im Fokus heute am Freitag, den 31. Juli.
0: Nationale Nachrichten.
1: Gesundheitsschutz. Experte warnt vor Gefahren von E-Zigaretten bei Jugendlichen. Suchtexperten schlagen Alarm wegen der zunehmenden Verbreitung von Vape-Geräten bei Jugendlichen und fordern eine stärkere Einbindung der Familien. Der Suchtberater Mario Robledo warnt vor der falschen Annahme, E-Zigaretten seien eine harmlose Alternative zum Rauchen. Neben schnellen Lungenschäden begünstigte das Vapen verhaltensbedingte Abhängigkeiten und diene oft als Einstieg für den Konsum anderer Substanzen. Zur Bekämpfung von Suchterkrankungen setzt Robledo auf einen ganzheitlichen Ansatz. Neben professioneller Beratung für das gesamte familiäre Umfeld brauche es eine Therapie, die biologische, psychologische, soziale und spirituelle Faktoren gleichermaßen berücksichtigt. Entwicklungszusammenarbeit. Paraguay und Japan stärken die familiäre Landwirtschaft. Das paraguayische Landwirtschaftsministerium MAC hat in Zusammenarbeit mit der japanischen Entwicklungsagentur JICA in der Universität Itapua das SHEP-Projekt gestartet. Ziel der Initiative ist es, das Einkommen von Kleinbauern in den Departementen Caguazú und Itapua nachhaltig zu steigern. Das Projekt setzt auf eine verbesserte Agrarberatung und Vermarktung für insgesamt 40 lokale Bauerngruppen, wobei ein Frauenanteil von mindestens 30% garantiert werden soll. Neben technischer Ausstattung und Schulungen durch japanische Experten stehen auch Umwelt- und Nachhaltigkeitsaspekte im Fokus der Kooperation. Sozialreform in Paraguay. Arbeitsministerin fordert Maßnahmen gegen informelle Arbeit. Die paraguayische Arbeitsministerin Monica Recalde hat eine grundlegende Stärkung des Sozialversicherungssystems durch intensivere Formalisierung und strengere Binnenkontrollen gefordert. Zum Abschluss eines Fachdiplomstudiengangs betonte Recalde, dass eine Reform der sozialen Sicherung die realen Bedingungen des heterogenen Arbeitsmarktes berücksichtigen müsse. Neben der Bekämpfung der Schwarzarbeit stehe vor allem ein verbessertes Inkasso der Rentenbeiträge im Fokus, um die finanzielle Stabilität der Kassen sowie die Ansprüche der Beschäftigten zu sichern. Zudem kündigte die Ministerin eine engere Abstimmung zwischen den verschiedenen Pensionskassen und eine konsequentere Arbeitsinspektion an.
0: Internationale Nachrichten.
1: Verschärfung des Migrationsrechts. Argentinien erlässt Einreiseverbot bei Hassrede. Argentiniens Präsident Javier Milei hat das Migrationsgesetz per Dekret verschärft, um feindseligen Äußerungen gegen das Land entgegenzuwirken. Die Neuerung erlaubt Einreiseverbote sowie Ausweisungen für Ausländer, die Hassbotschaften gegen Argentinien verbreiten oder Nationalsymbole schänden. Milei begründet die Maßnahme mit einer angeblichen internationalen Vorurteils- und Hetzkampagne. Legitime politische Kritik und freie Meinungsäußerung bleiben laut Dekret von den Sanktionen ausgenommen. Wirtschaftskrise und US-Druck. Kuba kündigt historische Marktöffnung an. Unter starkem Druck der USA leitet Kuba eine weitreichende Liberalisierung seiner Planwirtschaft ein. Die Regierung öffnet bisher staatlich dominierte Branchen wie den Tankstellenbetrieb, den Energiesektor, Apotheken und die Hafenlogistik für privates und ausländisches Kapital. Gleichzeitig kündigte Premierminister Manuel Marrero den Abbau von rund 92.000 Stellen im öffentlichen Dienst sowie eine Verkleinerung des Regierungsapparats an, um die Bürokratie zu reduzieren. US-Sicherheitspolitik. Trump-Regierung fordert höhere Militärausgaben in Lateinamerika. Die US-Regierung unter Donald Trump drängt die lateinamerikanischen Staaten dazu, ihre Verteidigungsausgaben zur Bekämpfung des organisierten Verbrechens deutlich zu erhöhen. Der stellvertretende US-Verteidigungsminister Elbridge Colby bezeichnete Investitionen von unter 1% des Bruttoinlandsprodukts in der Region als unzureichend und verwies auf das Beispiel der europäischen NATO-Partner. Die Initiative steht im Kontext der von den USA ins Leben gerufenen Sicherheitsallianz Shield of the Americas und einer Neuausrichtung der Monroe-Doktrin.
0: Sportnachrichten.
1: Rücktritt aus der Nationalmannschaft. Neymar bestätigt endgültiges Aus im Nationalteam. Der brasilianische Starstürmer Neymar hat das endgültige Ende seiner Karriere in der Nationalmannschaft bekannt gegeben. Nach dem Sudamericana-Spiel seines Clubs Santos gegen Universidad Central bestätigte der 34-jährige Rekordtorschütze der Seleção 80 Treffer, dass sein internationales Kapitel nach dem Ausscheiden Brasiliens gegen Norwegen bei der Weltmeisterschaft abgeschlossen sei. Neymar betonte, alles für das Nationalteam gegeben zu haben und keine Rückkehr mehr zu planen. Sein Fokus liegt nun voll auf Santos, wo er bis zum Jahresende unter Vertrag steht. Machtkampf im Weltfußball. UEFA droht FIFA mit WM-Boykott. Die UEFA und ihre 55 Mitgliedsverbände verweigern künftig die Teilnahme an allen FIFA-Wettbewerben, sollte der Weltverband Anteile der WM an private Investoren verkaufen. Die Europäische Fußballunion lehnte den FIFA-Plan zur Teilprivatisierung einstimmig ab und verurteilte das Vorgehen des Weltverbands scharf. Zudem forderte die UEFA verbindliche Garantien, da die Weltmeisterschaft kein Renditeobjekt für externe Anleger werden dürfe.
0: Lokale Nachrichten.
1: Einladung zur außerordentlichen Mitgliederversammlung der Asociación Colonia Neuland. Die Asociación Colonia Neuland lädt ihre Mitglieder zur außerordentlichen Mitgliederversammlung am Freitag, den 31. Juli ein. Die Versammlung beginnt um 19 Uhr im Auditorium des Colegio Neuland. Die Mitglieder werden gebeten, rechtzeitig zur Registrierung zu erscheinen. Für Neulander, die nicht persönlich teilnehmen können, wird die Versammlung auch per Zoom übertragen. Wer online teilnehmen möchte, wird gebeten, sich bis Freitag, den 31. Juli um 17 Uhr unter der Telefonnummer 0971 704 191 anzumelden. Dabei sind der vollständige Name, die Personalausweisnummer sowie der Zoom-Benutzername anzugeben. Einladung zum Remate Multirazas. Am Montag, den 3. August, findet die Multirassenversteigerung statt. Die Veranstaltung beginnt um 19 Uhr im Recinto Ferial Rodeo Neuland. Bei der Versteigerung werden Rinder verschiedener Rassen und Zuchtlinien von mehreren eingeladenen Zuchtbetrieben angeboten. Organisiert wird die Veranstaltung von Expo Rodeo Neuland. Gezeichnet Ferdinand Krüger, Kommission für Versteigerungen Expo Rodeo Neuland. Sie hören den Wetterbericht für heute Freitag. Am Morgen startet der Tag durchgehend sonnig, die Temperaturen steigen von 27 auf 30 Grad, der Wind weht mäßig aus nördlicher Richtung. Am Nachmittag bleibt es weiterhin durchgehend klar und sonnig. Die Temperaturen erreichen heiße Höchstwerte von bis zu 37 Grad, gefühlt bis zu 41 Grad. Der Wind frischt auf und weht mäßig bis lebhaft von Norden. Am Abend hält das sonnige und klare Wetter an, die Temperaturen gehen langsam auf 33 Grad zurück, der Wind weht weiterhin beständig und mäßig von Norden und Nordost. Das waren die Nachrichten für heute Freitag, den 31. Juli. Am 31. Juli wird der Welttag der Park Ranger begangen. Dieser Tag würdigt den täglichen Einsatz aller Frauen und Männer, die in Nationalparks und Schutzgebieten unsere Natur bewahren. Ob beim Schutz bedrohter Arten, der Überwachung von Ökosystemen oder im Kampf gegen Wilderei und illegale Abholzung, Ranger leisten oft unter gefährlichen Bedingungen unverzichtbare Arbeit. Dieser Aktionstag erinnert daran, dass der Erhalt unserer Umwelt eine gemeinsame Verantwortung ist und ehrt den unermüdlichen Dienst an vorderster Front des Naturschutzes. Damit schließt der Nachrichtenblock für heute. Ich freue mich, dass Sie mich begleitet haben und verabschiede mich hier von Ihnen. Bis zum nächsten Mal. Auf Wiederhören und bis dann.

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0: Es la hora 9:30 minutos.
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Hallo und herzlich willkommen bei Gesundheit, Bildung und Gesellschaft mit der Sondersendung zum Tag der Freundschaft. Freundschaft gehört zu den wertvollsten Geschenken des Lebens. Freunde begleiten uns durch gute und schwere Zeiten. Sie hören zu, geben Rat, teilen unsere Freude und stehen uns bei, wenn wir Unterstützung brauchen. Doch was bedeutet Freundschaft eigentlich? Was macht einen echten Freund aus? Welche Erlebnisse verbinden Menschen mit Freundschaft? Diesen Fragen bin ich nachgegangen und habe verschiedene Menschen aus unserer Gemeinschaft gebeten, ihre Gedanken mit uns zu teilen. Dazwischen werfen wir auch einen Blick auf interessante Zahlen und Erkenntnisse rund um das Thema Freundschaft. Ich wünsche Ihnen viel Freude beim Zuhören.

Beginnen wir mit einer ganz grundlegenden Frage. Was bedeutet Freundschaft für dich? Ich habe verschiedene Menschen gefragt und ganz unterschiedliche, aber auch viele ähnliche Antworten bekommen. Für den einen ist Freundschaft etwas, ohne das man nicht leben sollte. Für einen anderen bedeutet sie, eine Person zu haben, der man vollkommen vertrauen kann. Freundschaft bedeutet Vertrauen, Ehrlichkeit und füreinander da zu sein. Jemand beschreibt sie sogar als ein Team, in dem alle zusammenhalten, füreinander da sind und sich gegenseitig lieben. Eine andere Antwort bringt es besonders schön auf den Punkt: Freundschaften zu haben sei sehr wertvoll, denn Freunde sind wie eine Familie, die man sich selbst aussucht. Auch Loyalität und bedingungslose Unterstützung wurden als wichtige Bestandteile genannt. Für manche sind Freundschaften sogar lebensnotwendig, wie die Luft zum Atmen. Respekt und die gegenseitige Unterstützung gehören ebenfalls dazu. Und schließlich bedeutet Freundschaft für viele, gemeinsam durch dick und dünn zu gehen. Freundschaft ist für viele Menschen von großer Bedeutung. Doch wie viele echte Freunde hat ein Mensch eigentlich? Studien zeigen, dass eine Person im Laufe ihres Lebens durchschnittlich etwa 29 echte Freundschaften schließt. Allerdings bleiben davon langfristig nur etwa 6 bestehen. Die meisten Erwachsenen haben einen engen Freundeskreis von 3 bis 5 Personen. Und etwa jeder fünfte Mensch hat einen besten Freund oder eine beste Freundin, die ihn oder sie über mehr als 3 Jahrzehnte begleitet. Diese Zahlen zeigen, es geht bei Freundschaft nicht um die Menge, sondern um die Qualität der Beziehungen. Doch wodurch zeichnet sich ein guter Freund aus? Ich habe gefragt, was macht einen echten Freund aus? Auch hier waren sich unsere Teilnehmer in vielen Punkten erstaunlich einig. Ehrlichkeit und Vertrauen wurden besonders häufig genannt, aber auch gemeinsame Interessen und Leidenschaften spielen eine Rolle. Eine Person beschreibt Freundschaft als ein Geben und Nehmen. Ein guter Freund kann zuhören, aber auch selbst offen sprechen. Ein echter Freund ist ehrlich, zuverlässig und unterstützt uns sowohl in guten als auch in schlechten Zeiten. Auch Liebe und ein bisschen gemeinsame Verrücktheit gehören für manche zu einer guten Freundschaft. Genannt wurden hier außerdem Loyalität, Verlässlichkeit und Ehrlichkeit. Ein guter Freund ist jemand, auf den man sich verlassen kann. Jemand, mit dem gegenseitiges Vertrauen und Respekt selbstverständlich sind. Und besonders wichtig, ein echter Freund bleibt auch in schwierigen Zeiten an deiner Seite. Vertrauensvoll und ehrlich zu sein und sich gegenseitig zu unterstützen, das macht für viele eine echte Freundschaft aus. Interessant ist auch, wie lange Freundschaften bestehen. Soziologische Untersuchungen zeigen, dass eine Freundschaft, die länger als 7 Jahre besteht, besonders gute Chancen hat, ein Leben lang zu halten. Dennoch verliert der Mensch im Laufe seines Lebens den Kontakt zu ungefähr der Hälfte seiner Freunde. Im Durchschnitt dauert eine Freundschaft etwa 17 Jahre. Das macht deutlich, Freundschaften brauchen Zeit, Pflege und gegenseitiges Interesse. Oft sind es nicht große Worte, sondern gemeinsame Erlebnisse, die Freundschaften prägen. Deshalb habe ich gefragt, welches Erlebnis ist für dich ein besonderes Beispiel für Freundschaft?
Die Antworten zeigen, dass es häufig gerade die kleinen und schwierigen Momente sind, in denen sich echte Freundschaft zeigt. Für einige ist es die gegenseitige Unterstützung in schweren Zeiten. Eine Person erzählt von einem besonders bewegenden Erlebnis. Nach einem langen und schwierigen Tag ging es ihr nicht gut. Sie fing an zu weinen und lief schnell irgendwohin, damit niemand sie sehen konnte. Doch eine Freundin hatte es bemerkt. Sie lief ihr nach, blieb bei ihr und umarmte sie ganz fest. Sie sagte gar nicht viel und trotzdem fühlte sich die Person verstanden. Ein anderer erinnert sich daran, wie ein Freund ihm in einer schwierigen Zeit geholfen und ihn immer unterstützt hat. Eine Erfahrung, die er nie vergessen wird. Aber Freundschaft muss nicht immer etwas Großes sein. Manchmal reicht es auch, einfach zusammenzusitzen und miteinander zu reden. Gerade in Zeiten der Trauer oder nach Schicksalsschlägen kann es besonders wichtig sein, einfach da zu sein, ohne viele Ratschläge geben zu wollen. Eine weitere Antwort beschreibt die Erfahrung, dass Freunde gerade in den schwierigsten Momenten da waren. Dadurch entstand das Vertrauen, sich auf jeden Einzelnen von ihnen verlassen zu können. Und auch ein literarisches Beispiel wurde genannt: Schillers Ballade Die Bürgschaft, eine Geschichte, die wie kaum eine andere für Treue und Freundschaft steht. Freundschaft ist nicht nur schön, sie ist auch gesund. Wissenschaftliche Untersuchungen zeigen, dass Menschen mit engen sozialen Beziehungen häufig körperlich und seelisch gesünder sind. Freunde können Stress reduzieren, das Wohlbefinden stärken und in schwierigen Lebenssituationen Halt geben. Umgekehrt wird Einsamkeit zunehmend als Risikofaktor angesehen. Menschen, die über längere Zeit keine engen sozialen Kontakte haben, sind häufiger von gesundheitlichen Problemen betroffen. Freundschaften sind also weit mehr als ein angenehmer Teil des Lebens, sie können einen wichtigen Beitrag zu unserer Gesundheit leisten. In einer Zeit von Smartphones und sozialen Netzwerken stellt sich eine weitere Frage: Wie wichtig sind persönliche Begegnungen für eine Freundschaft? Und kann eine Freundschaft nur online bestehen? Auch hierzu haben uns verschiedene Menschen ihre Meinung geteilt. Für einige ist die Antwort klar: Echte Freunde findet und pflegt man am besten persönlich. Andere sehen es etwas differenzierter. Eine Online-Freundschaft kann durchaus funktionieren, allerdings braucht es dafür besonders viel Vertrauen. Schließlich weiß man online nicht immer, ob die andere Person tatsächlich die Wahrheit sagt. Eine persönliche Beziehung fühlt sich für viele einfach echter und persönlicher an. Persönliche Treffen sind wichtig, weil sie eine Freundschaft stärken. Gleichzeitig kann auch eine Online-Freundschaft bestehen, wenn man regelmäßig miteinander Kontakt hat. Für manche ist die persönliche gemeinsame Zeit bisher das Wichtigste. Gleichzeitig werden auch Online-Freundschaften als wichtig und wertvoll empfunden. Eine weitere Meinung lautet: Persönliche Treffen schaffen eine tiefere Verbindung. Trotzdem kann es auch online Ehrlichkeit, Aufrichtigkeit und gegenseitige Unterstützung geben. Eines scheint dabei klar zu sein: Auch im digitalen Zeitalter brauchen wir Freundschaften. Online-Kontakte können persönliche Freundschaften ergänzen, sie sollten sie aber nicht unbedingt ersetzen. Noch nie war es so einfach, mit Menschen in Kontakt zu bleiben wie heute. Digitale Netzwerke ermöglichen es, mit Hunderten oder sogar Tausenden Menschen verbunden zu sein. Gleichzeitig weisen Experten darauf hin, dass viele dieser Kontakte eher oberflächlich bleiben. Soziale Medien können den Eindruck vermitteln, viele Freunde zu haben,
Dennoch berichten heute deutlich mehr Menschen als früher, dass sie keine engen Vertrauten besitzen. Die Herausforderung unserer Zeit besteht deshalb darin, digitale Möglichkeiten sinnvoll zu nutzen und gleichzeitig echte persönliche Beziehungen zu pflegen. Wir haben gesehen, Freundschaft bedeutet für jeden Menschen etwas ein wenig anderes. Für die einen stehen Vertrauen und Ehrlichkeit im Mittelpunkt, für andere gemeinsame Erlebnisse, Unterstützung oder einfach das Gefühl, füreinander da zu sein. Doch Freundschaften begleiten uns nicht nur durch schöne Momente, sie können uns auch etwas fürs Leben mitgeben, uns verändern und uns gerade in schwierigen Situationen zeigen, wie wertvoll ein guter Freund an unserer Seite sein kann. Deshalb habe ich noch einige weitere Fragen gestellt und dabei ganz persönliche Antworten bekommen. Zum Beispiel wollte ich wissen, was hast du von deinen Freunden gelernt? Eine Antwort lautet, dass Ehrlichkeit immer an erster Stelle stehen sollte. Andere haben gelernt, Versprechen einzuhalten und auch einmal zuzugeben, wenn man in einem Streit nicht im Recht war. Und dass es wichtig ist, sich entschuldigen zu können. Manche sagen ganz einfach, sehr viele Dinge, mehr als man überhaupt aufzählen könnte. Von Freunden kann man lernen, da zu sein, egal was kommt, und Menschen in den unterschiedlichsten Lebensphasen zu begleiten. Eine Antwort bringt eine wichtige Erkenntnis zum Ausdruck. Wenn Menschen für dich da sind, merkst du, dass du niemals wirklich allein warst. Auch Rücksichtnahme gehört dazu, zum Beispiel auf die Termine und die Zeit des anderen. Andere haben gelernt, geduldig zu sein, zuzuhören und Menschen so zu akzeptieren, wie sie sind. Und manchmal lernen uns Freunde auch, nicht alles im Leben zu ernst zu nehmen. Eine weitere Frage war, wie zeigt sich Freundschaft in schwierigen Zeiten? Die Antworten sind kurz, aber deutlich. Durch Hilfsbereitschaft, nicht wegzulaufen und auch nicht hinter dem Rücken eines Freundes schlecht über ihn zu reden, wenn er einem seine Probleme anvertraut. Einfach da sein und ein offenes Ohr haben. Da sein, Mut machen. Treue, Geduld und liebevolle Unterstützung. Zuhören, helfen und einfach präsent sein. Eine interessante Antwort weist darauf hin, dass man in schwierigen Zeiten auf das zurückgreifen kann, was man in guten Zeiten gemeinsam aufgebaut hat. Wenn man jedoch vorher keine echte Grundlage geschaffen hat, kann man auch keine großen Erwartungen an den anderen stellen. Freundschaft zeigt sich, wenn man sich gegenseitig hilft und füreinander da ist. Und manchmal bedeutet Freundschaft auch, ehrlich zu sein. Selbst dann, wenn jemand selbst für eine schwierige Situation verantwortlich ist. Außerdem habe ich gefragt, welchen Rat würdest du jungen Menschen zum Thema Freundschaft mitgeben? Die Antworten sind ganz unterschiedlich, haben aber eine gemeinsame Botschaft. Freundschaften sollte man wahrnehmen und zusammenhalten. Die schönsten Momente des Lebens sollte man gemeinsam genießen und versuchen, im Hier und Jetzt zu leben. Man sollte Geduld haben, denn niemand ist perfekt, auch Freunde nicht. Man sollte vergeben können und eine Freundschaft nicht wegen jeder Kleinigkeit aufgeben. Eine andere Empfehlung lautet, suche dir Menschen, die dir helfen, ein besserer Mensch zu werden und mit denen du gleichzeitig glücklich bist und Spaß haben kannst. Oder ganz einfach, sei selbst der Freund, den du gerne haben möchtest. Sei ehrlich und pflege deine Freundschaften. Denn eine Freundschaft muss man pflegen, auch dann, wenn es einmal schwierige Zeiten gibt oder der andere den Kopf hängen lässt. Nehmt euch Zeit füreinander. Seid ehrlich, respektvoll und nehmt euch Zeit für eure Freunde. Gute Freundschaften brauchen Vertrauen und Pflege.
Und noch einmal die vielleicht einfachste, aber zugleich wichtigste Botschaft: Sei die Art von Freund, die du selbst gerne hättest.

Danke, dass ihr immer für mich da seid. Ich bin froh, euch als Freunde zu haben. Und manchmal braucht es gar nicht viele Worte. Danke. Eine weitere Botschaft lautet: Ich möchte euch nicht mehr missen. Oder: Ich möchte euch dafür danken, dass ihr in mein Leben gekommen seid. Ich liebe euch von ganzem Herzen. Danke für deine Zeit. Danke, dass ihr immer für mich da seid. Ich schätze euch sehr. Und schließlich: Danke, dass du da bist. Freundschaft ist eines der wertvollsten Güter, die wir besitzen können. Sie entsteht nicht über Nacht, sondern wächst durch Vertrauen, Ehrlichkeit, gemeinsame Erlebnisse und gegenseitige Unterstützung. Der Tag der Freundschaft erinnert uns daran, dankbar für die Menschen zu sein, die unser Leben begleiten. Vielleicht ist heute ein guter Anlass, einem Freund oder einer Freundin einfach einmal Danke zu sagen. Ich hoffe, dass diese Sendung Sie ermutigt hat, bestehende Freundschaften zu pflegen und neue Begegnungen offen anzunehmen. Vielen Dank fürs Zuhören. Ich wünsche allen Zuhörern alles Gute und einen gesegneten Tag. Heute verabschiede ich mich mit einem Lied von euch. Kurz zusammengefasst geht es in dem Lied darum, was echte Freundschaft wirklich ausmacht. Nicht Geld, Besitz, Kleidung oder Status zählen, sondern die Menschen, die auch dann zu einem stehen, wenn all das wegfällt. Echte Freunde sagen die Wahrheit, gehen durch schwere Zeiten mit einem und bleiben an seiner Seite. Am Ende zählt vor allem, geliebt zu werden und Menschen zu haben, auf die man wirklich zählen kann.

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0: Es la hora 10 en punto. La temperatura 31 grados.
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2: Hallo und herzlich willkommen zu Nachrichten im Fokus heute am Freitag, den 31. Juli.
1: Nationale Nachrichten.
2: Gesundheitsschutz. Experte warnt vor Gefahren von E-Zigaretten bei Jugendlichen. Suchtexperten schlagen Alarm wegen der zunehmenden Verbreitung von Vape-Geräten bei Jugendlichen und fordern eine stärkere Einbindung der Familien. Der Suchtberater Mario Rovledo warnt vor der falschen Annahme, E-Zigaretten seien eine harmlose Alternative zum Rauchen. Neben schnellen Lungenschäden begünstigte das Vapen verhaltensbedingte Abhängigkeiten und diene oft als Einstieg für den Konsum anderer Substanzen. Zur Bekämpfung von Suchterkrankungen setzt Rovledo auf einen ganzheitlichen Ansatz. Neben professioneller Beratung für das gesamte familiäre Umfeld brauche es eine Therapie, die biologische, psychologische, soziale und spirituelle Faktoren gleichermaßen berücksichtigt. Entwicklungszusammenarbeit. Paraguay und Japan stärken die familiäre Landwirtschaft. Das paraguayische Landwirtschaftsministerium MAC hat in Zusammenarbeit mit der japanischen Entwicklungsagentur JICA in der Universität Itapua das SHEP-Projekt gestartet. Ziel der Initiative ist es, das Einkommen von Kleinbauern in den Departementen Caguazú und Itapua nachhaltig zu steigern. Das Projekt setzt auf eine verbesserte Agrarberatung und Vermarktung für insgesamt 40 lokale Bauerngruppen, wobei ein Frauenanteil von mindestens 30% garantiert werden soll. Neben technischer Ausstattung und Schulungen durch japanische Experten stehen auch Umwelt- und Nachhaltigkeitsaspekte im Fokus der Kooperation. Sozialreform in Paraguay. Arbeitsministerin fordert Maßnahmen gegen informelle Arbeit. Die paraguayische Arbeitsministerin Monica Recalde hat eine grundlegende Stärkung des Sozialversicherungssystems durch intensivere Formalisierung und strengere Binnenkontrollen gefordert. Zum Abschluss eines Fachdiplomstudiengangs betonte Recalde, dass eine Reform der sozialen Sicherung die realen Bedingungen des heterogenen Arbeitsmarktes berücksichtigen müsse. Neben der Bekämpfung der Schwarzarbeit stehe vor allem ein verbessertes Inkasso der Rentenbeiträge im Fokus, um die finanzielle Stabilität der Kassen sowie die Ansprüche der Beschäftigten zu sichern. Zudem kündigte die Ministerin eine engere Abstimmung zwischen den verschiedenen Pensionskassen und eine konsequentere Arbeitsinspektion an.
1: Internationale Nachrichten.
2: Verschärfung des Migrationsrechts. Argentinien erlässt Einreiseverbot bei Hassrede. Argentiniens Präsident Javier Milei hat das Migrationsgesetz per Dekret verschärft, um feindseligen Äußerungen gegen das Land entgegenzuwirken. Die Neuerung erlaubt Einreiseverbote sowie Ausweisungen für Ausländer, die Hassbotschaften gegen Argentinien verbreiten oder Nationalsymbole schänden. Milei begründet die Maßnahme mit einer angeblichen internationalen Vorurteils- und Hetzkampagne. Legitime politische Kritik und freie Meinungsäußerung bleiben laut Dekret von den Sanktionen ausgenommen. Wirtschaftskrise und US-Druck. Kuba kündigt historische Marktöffnung an. Unter starkem Druck der USA leitet Kuba eine weitreichende Liberalisierung seiner Planwirtschaft ein. Die Regierung öffnet bisher staatlich dominierte Branchen wie den Tankstellenbetrieb, den Energiesektor, Apotheken und die Hafenlogistik für privates und ausländisches Kapital. Gleichzeitig kündigte Premierminister Manuel Marrero den Abbau von rund 92.000 Stellen im öffentlichen Dienst sowie eine Verkleinerung des Regierungsapparats an, um die Bürokratie zu reduzieren. US-Sicherheitspolitik. Trump-Regierung fordert höhere Militärausgaben in Lateinamerika. Die US-Regierung unter Donald Trump drängt die lateinamerikanischen Staaten dazu, ihre Verteidigungsausgaben zur Bekämpfung des organisierten Verbrechens deutlich zu erhöhen. Der stellvertretende US-Verteidigungsminister Eldridge Colby bezeichnete Investitionen von unter 1% des Bruttoinlandsprodukts in der Region als unzureichend und verwies auf das Beispiel der europäischen NATO-Partner. Die Initiative steht im Kontext der von den USA ins Leben gerufenen Sicherheitsallianz Shield of the Americas und einer Neuausrichtung der Monroe-Doktrin.
1: Sportnachrichten.
2: Rücktritt aus der Nationalmannschaft. Neymar bestätigt endgültiges Aus im Nationalteam. Der brasilianische Starstürmer Neymar hat das endgültige Ende seiner Karriere in der Nationalmannschaft bekannt gegeben. Nach dem Sudamericana-Spiel seines Clubs Santos gegen Universidad Central bestätigte der 34-jährige Rekordtorschütze der Seleção 80 Treffer, dass sein internationales Kapitel nach dem Ausscheiden Brasiliens gegen Norwegen bei der Weltmeisterschaft abgeschlossen sei. Neymar betonte, alles für das Nationalteam gegeben zu haben und keine Rückkehr mehr zu planen. Sein Fokus liegt nun voll auf Santos, wo er bis zum Jahresende unter Vertrag steht. Machtkampf im Weltfußball. UEFA droht FIFA mit WM-Boykott. Die UEFA und ihre 55 Mitgliedsverbände verweigern künftig die Teilnahme an allen FIFA-Wettbewerben, sollte der Weltverband Anteile der WM an private Investoren verkaufen. Die Europäische Fußballunion lehnte den FIFA-Plan zur Teilprivatisierung einstimmig ab und verurteilte das Vorgehen des Weltverbands scharf. Zudem forderte die UEFA verbindliche Garantien, da die Weltmeisterschaft kein Renditeobjekt für externe Anleger werden dürfe.
1: Lokale Nachrichten.
2: Einladung zur außerordentlichen Mitgliederversammlung der Asociación Colonia Neuland. Die Asociación Colonia Neuland lädt ihre Mitglieder zur außerordentlichen Mitgliederversammlung am Freitag, den 31. Juli ein. Die Versammlung beginnt um 19 Uhr im Auditorium des Colegio Neuland. Die Mitglieder werden gebeten, rechtzeitig zur Registrierung zu erscheinen. Für Neulander, die nicht persönlich teilnehmen können, wird die Versammlung auch per Zoom übertragen. Wer online teilnehmen möchte, wird gebeten, sich bis Freitag, den 31. Juli um 17 Uhr unter der Telefonnummer 0971 704 191 anzumelden. Dabei sind der vollständige Name, die Personalausweisnummer sowie der Zoom-Benutzername anzugeben. Einladung zum Remate Multirazas. Am Montag, den 3. August, findet die Multirassenversteigerung statt. Die Veranstaltung beginnt um 19 Uhr im Recinto Ferial Rodeo Neuland. Bei der Versteigerung werden Rinder verschiedener Rassen und Zuchtlinien von mehreren eingeladenen Zuchtbetrieben angeboten. Organisiert wird die Veranstaltung von Expo Rodeo Neuland. Gezeichnet Ferdinand Krüger, Kommission für Versteigerungen Expo Rodeo Neuland. Sie hören den Wetterbericht für heute Freitag. Am Morgen startet der Tag durchgehend sonnig, die Temperaturen steigen von 27 auf 30 Grad, der Wind weht mäßig aus nördlicher Richtung. Am Nachmittag bleibt es weiterhin durchgehend klar und sonnig. Die Temperaturen erreichen heiße Höchstwerte von bis zu 37 Grad, gefühlt bis zu 41 Grad. Der Wind frischt auf und weht mäßig bis lebhaft von Norden. Am Abend hält das sonnige und klare Wetter an, die Temperaturen gehen langsam auf 33 Grad zurück, der Wind weht weiterhin beständig und mäßig von Norden und Nordost. Das waren die Nachrichten für heute Freitag, den 31. Juli. Am 31. Juli wird der Welttag der Park Ranger begangen. Dieser Tag würdigt den täglichen Einsatz aller Frauen und Männer, die in Nationalparks und Schutzgebieten unsere Natur bewahren. Ob beim Schutz bedrohter Arten, der Überwachung von Ökosystemen oder im Kampf gegen Wilderei und illegale Abholzung, Ranger leisten oft unter gefährlichen Bedingungen unverzichtbare Arbeit. Dieser Aktionstag erinnert daran, dass der Erhalt unserer Umwelt eine gemeinsame Verantwortung ist und ehrt den unermüdlichen Dienst an vorderster Front des Naturschutzes. Damit schließt der Nachrichtenblock für heute. Ich freue mich, dass Sie mich begleitet haben und verabschiede mich hier von Ihnen. Bis zum nächsten Mal. Auf Wiederhören und bis dann.

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0: Es la hora 14 en punto. La temperatura 38 grados, 4 décimas.
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1: Hallo und herzlich willkommen zu Nachrichten im Fokus heute am Freitag, den 31. Juli.
0: Nationale Nachrichten.
1: Gesundheitsschutz. Experte warnt vor Gefahren von E-Zigaretten bei Jugendlichen. Suchtexperten schlagen Alarm wegen der zunehmenden Verbreitung von Vape-Geräten bei Jugendlichen und fordern eine stärkere Einbindung der Familien. Der Suchtberater Mario Robledo warnt vor der falschen Annahme, E-Zigaretten seien eine harmlose Alternative zum Rauchen. Neben schnellen Lungenschäden begünstigte das Vapen verhaltensbedingte Abhängigkeiten und diene oft als Einstieg für den Konsum anderer Substanzen. Zur Bekämpfung von Suchterkrankungen setzt Robledo auf einen ganzheitlichen Ansatz. Neben professioneller Beratung für das gesamte familiäre Umfeld brauche es eine Therapie, die biologische, psychologische, soziale und spirituelle Faktoren gleichermaßen berücksichtigt. Entwicklungszusammenarbeit. Paraguay und Japan stärken die familiäre Landwirtschaft. Das paraguayische Landwirtschaftsministerium MAC hat in Zusammenarbeit mit der japanischen Entwicklungsagentur JICA in der Universität Itapua das SHEP-Projekt gestartet. Ziel der Initiative ist es, das Einkommen von Kleinbauern in den Departementen Caguazú und Itapua nachhaltig zu steigern. Das Projekt setzt auf eine verbesserte Agrarberatung und Vermarktung für insgesamt 40 lokale Bauerngruppen, wobei ein Frauenanteil von mindestens 30% garantiert werden soll. Neben technischer Ausstattung und Schulungen durch japanische Experten stehen auch Umwelt- und Nachhaltigkeitsaspekte im Fokus der Kooperation. Sozialreform in Paraguay. Arbeitsministerin fordert Maßnahmen gegen informelle Arbeit. Die paraguayische Arbeitsministerin Monica Recalde hat eine grundlegende Stärkung des Sozialversicherungssystems durch intensivere Formalisierung und strengere Binnenkontrollen gefordert. Zum Abschluss eines Fachdiplomstudiengangs betonte Recalde, dass eine Reform der sozialen Sicherung die realen Bedingungen des heterogenen Arbeitsmarktes berücksichtigen müsse. Neben der Bekämpfung der Schwarzarbeit stehe vor allem ein verbessertes Inkasso der Rentenbeiträge im Fokus, um die finanzielle Stabilität der Kassen sowie die Ansprüche der Beschäftigten zu sichern. Zudem kündigte die Ministerin eine engere Abstimmung zwischen den verschiedenen Pensionskassen und eine konsequentere Arbeitsinspektion an.
0: Internationale Nachrichten.
1: Verschärfung des Migrationsrechts. Argentinien erlässt Einreiseverbot bei Hassrede. Argentiniens Präsident Javier Milei hat das Migrationsgesetz per Dekret verschärft, um feindseligen Äußerungen gegen das Land entgegenzuwirken. Die Neuerung erlaubt Einreiseverbote sowie Ausweisungen für Ausländer, die Hassbotschaften gegen Argentinien verbreiten oder Nationalsymbole schänden. Milei begründet die Maßnahme mit einer angeblichen internationalen Vorurteils- und Hetzkampagne. Legitime politische Kritik und freie Meinungsäußerung bleiben laut Dekret von den Sanktionen ausgenommen. Wirtschaftskrise und US-Druck. Kuba kündigt historische Marktöffnung an. Unter starkem Druck der USA leitet Kuba eine weitreichende Liberalisierung seiner Planwirtschaft ein. Die Regierung öffnet bisher staatlich dominierte Branchen wie den Tankstellenbetrieb, den Energiesektor, Apotheken und die Hafenlogistik für privates und ausländisches Kapital. Gleichzeitig kündigte Premierminister Manuel Marrero den Abbau von rund 92.000 Stellen im öffentlichen Dienst sowie eine Verkleinerung des Regierungsapparats an, um die Bürokratie zu reduzieren. US-Sicherheitspolitik. Trump-Regierung fordert höhere Militärausgaben in Lateinamerika. Die US-Regierung unter Donald Trump drängt die lateinamerikanischen Staaten dazu, ihre Verteidigungsausgaben zur Bekämpfung des organisierten Verbrechens deutlich zu erhöhen. Der stellvertretende US-Verteidigungsminister Eldridge Colby bezeichnete Investitionen von unter 1% des Bruttoinlandsprodukts in der Region als unzureichend und verwies auf das Beispiel der europäischen NATO-Partner. Die Initiative steht im Kontext der von den USA ins Leben gerufenen Sicherheitsallianz Shield of the Americas und einer Neuausrichtung der Monroe-Doktrin.
0: Sportnachrichten.
1: Rücktritt aus der Nationalmannschaft. Neymar bestätigt endgültiges Aus im Nationalteam. Der brasilianische Starstürmer Neymar hat das endgültige Ende seiner Karriere in der Nationalmannschaft bekannt gegeben. Nach dem Sudamericana-Spiel seines Clubs Santos gegen Universidad Central bestätigte der 34-jährige Rekordtorschütze der Seleção, 80 Treffer, dass sein internationales Kapitel nach dem Ausscheiden Brasiliens gegen Norwegen bei der Weltmeisterschaft abgeschlossen sei. Neymar betonte, alles für das Nationalteam gegeben zu haben und keine Rückkehr mehr zu planen. Sein Fokus liegt nun voll auf Santos, wo er bis zum Jahresende unter Vertrag steht. Machtkampf im Weltfußball. UEFA droht FIFA mit WM-Boykott. Die UEFA und ihre 55 Mitgliedsverbände verweigern künftig die Teilnahme an allen FIFA-Wettbewerben, sollte der Weltverband Anteile der WM an private Investoren verkaufen. Die Europäische Fußballunion lehnte den FIFA-Plan zur Teilprivatisierung einstimmig ab und verurteilte das Vorgehen des Weltverbands scharf. Zudem forderte die UEFA verbindliche Garantien, da die Weltmeisterschaft kein Renditeobjekt für externe Anleger werden dürfe.
0: Lokale Nachrichten.
1: Einladung zur außerordentlichen Mitgliederversammlung der Asociación Colonia Neuland. Die Asociación Colonia Neuland lädt ihre Mitglieder zur außerordentlichen Mitgliederversammlung am Freitag, den 31. Juli ein. Die Versammlung beginnt um 19 Uhr im Auditorium des Colegio Neuland. Die Mitglieder werden gebeten, rechtzeitig zur Registrierung zu erscheinen. Für Neulander, die nicht persönlich teilnehmen können, wird die Versammlung auch per Zoom übertragen. Wer online teilnehmen möchte, wird gebeten, sich bis Freitag, den 31. Juli um 17 Uhr unter der Telefonnummer 0971 704 191 anzumelden. Dabei sind der vollständige Name, die Personalausweisnummer sowie der Zoom-Benutzername anzugeben. Einladung zum Remate Multirazas. Am Montag, den 3. August, findet die Multirassenversteigerung statt. Die Veranstaltung beginnt um 19 Uhr im Recinto Ferial Rodeo Neuland. Bei der Versteigerung werden Rinder verschiedener Rassen und Zuchtlinien von mehreren eingeladenen Zuchtbetrieben angeboten. Organisiert wird die Veranstaltung von Expo Rodeo Neuland. Gezeichnet Ferdinand Kröger, Kommission für Versteigerungen Expo Rodeo Neuland. Sie hören den Wetterbericht für heute Freitag. Am Morgen startet der Tag durchgehend sonnig, die Temperaturen steigen von 27 auf 30 Grad, der Wind weht mäßig aus nördlicher Richtung. Am Nachmittag bleibt es weiterhin durchgehend klar und sonnig. Die Temperaturen erreichen heiße Höchstwerte von bis zu 37 Grad, gefühlt bis zu 41 Grad. Der Wind frischt auf und weht mäßig bis lebhaft von Norden. Am Abend hält das sonnige und klare Wetter an, die Temperaturen gehen langsam auf 33 Grad zurück, der Wind weht weiterhin beständig und mäßig von Norden und Nordost. Das waren die Nachrichten für heute Freitag, den 31. Juli. Am 31. Juli wird der Welttag der Park Ranger begangen. Dieser Tag würdigt den täglichen Einsatz aller Frauen und Männer, die in Nationalparks und Schutzgebieten unsere Natur bewahren. Ob beim Schutz bedrohter Arten, der Überwachung von Ökosystemen oder im Kampf gegen Wilderei und illegale Abholzung, Ranger leisten oft unter gefährlichen Bedingungen unverzichtbare Arbeit. Dieser Aktionstag erinnert daran, dass der Erhalt unserer Umwelt eine gemeinsame Verantwortung ist und ehrt den unermüdlichen Dienst an vorderster Front des Naturschutzes. Damit schließt der Nachrichtenblock für heute. Ich freue mich, dass Sie mich begleitet haben und verabschiede mich hier von Ihnen. Bis zum nächsten Mal. Auf Wiederhören und bis dann.

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0: Es la hora 16 en punto. La temperatura 39 grados, una décima.
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Hallo und herzlich willkommen bei Gesundheit, Bildung und Gesellschaft mit der Sondersendung zum Tag der Freundschaft. Freundschaft gehört zu den wertvollsten Geschenken des Lebens. Freunde begleiten uns durch gute und schwere Zeiten. Sie hören zu, geben Rat, teilen unsere Freude und stehen uns bei, wenn wir Unterstützung brauchen. Doch was bedeutet Freundschaft eigentlich? Was macht einen echten Freund aus? Welche Erlebnisse verbinden Menschen mit Freundschaft? Diesen Fragen bin ich nachgegangen und habe verschiedene Menschen aus unserer Gemeinschaft gebeten, ihre Gedanken mit uns zu teilen. Dazwischen werfen wir auch einen Blick auf interessante Zahlen und Erkenntnisse rund um das Thema Freundschaft. Ich wünsche Ihnen viel Freude beim Zuhören.

Beginnen wir mit einer ganz grundlegenden Frage. Was bedeutet Freundschaft für dich? Ich habe verschiedene Menschen gefragt und ganz unterschiedliche, aber auch viele ähnliche Antworten bekommen. Für den einen ist Freundschaft etwas, ohne das man nicht leben sollte. Für einen anderen bedeutet sie, eine Person zu haben, der man vollkommen vertrauen kann. Freundschaft bedeutet Vertrauen, Ehrlichkeit und füreinander da zu sein. Jemand beschreibt sie sogar als ein Team, in dem alle zusammenhalten, füreinander da sind und sich gegenseitig lieben. Eine andere Antwort bringt es besonders schön auf den Punkt: Freundschaften zu haben sei sehr wertvoll, denn Freunde sind wie eine Familie, die man sich selbst aussucht. Auch Loyalität und bedingungslose Unterstützung wurden als wichtige Bestandteile genannt. Für manche sind Freundschaften sogar lebensnotwendig, wie die Luft zum Atmen. Respekt und die gegenseitige Unterstützung gehören ebenfalls dazu. Und schließlich bedeutet Freundschaft für viele, gemeinsam durch dick und dünn zu gehen. Freundschaft ist für viele Menschen von großer Bedeutung. Doch wie viele echte Freunde hat ein Mensch eigentlich? Studien zeigen, dass eine Person im Laufe ihres Lebens durchschnittlich etwa 29 echte Freundschaften schließt. Allerdings bleiben davon langfristig nur etwa 6 bestehen. Die meisten Erwachsenen haben einen engen Freundeskreis von 3 bis 5 Personen. Und etwa jeder fünfte Mensch hat einen besten Freund oder eine beste Freundin, die ihn oder sie über mehr als 3 Jahrzehnte begleitet. Diese Zahlen zeigen, es geht bei Freundschaft nicht um die Menge, sondern um die Qualität der Beziehungen. Doch wodurch zeichnet sich ein guter Freund aus? Ich habe gefragt, was macht einen echten Freund aus? Auch hier waren sich unsere Teilnehmer in vielen Punkten erstaunlich einig. Ehrlichkeit und Vertrauen wurden besonders häufig genannt, aber auch gemeinsame Interessen und Leidenschaften spielen eine Rolle. Eine Person beschreibt Freundschaft als ein Geben und Nehmen. Ein guter Freund kann zuhören, aber auch selbst offen sprechen. Ein echter Freund ist ehrlich, zuverlässig und unterstützt uns sowohl in guten als auch in schlechten Zeiten. Auch Liebe und ein bisschen gemeinsame Verrücktheit gehören für manche zu einer guten Freundschaft. Genannt wurden hier außerdem Loyalität, Verlässlichkeit und Ehrlichkeit. Ein guter Freund ist jemand, auf den man sich verlassen kann, jemand, mit dem gegenseitiges Vertrauen und Respekt selbstverständlich sind. Und besonders wichtig, ein echter Freund bleibt auch in schwierigen Zeiten an deiner Seite. Vertrauensvoll und ehrlich zu sein und sich gegenseitig zu unterstützen, das macht für viele eine echte Freundschaft aus. Interessant ist auch, wie lange Freundschaften bestehen. Soziologische Untersuchungen zeigen, dass eine Freundschaft, die länger als 7 Jahre besteht, besonders gute Chancen hat, ein Leben lang zu halten. Dennoch verliert der Mensch im Laufe seines Lebens den Kontakt zu ungefähr der Hälfte seiner Freunde. Im Durchschnitt dauert eine Freundschaft etwa 17 Jahre. Das macht deutlich, Freundschaften brauchen Zeit, Pflege und gegenseitiges Interesse. Oft sind es nicht große Worte, sondern gemeinsame Erlebnisse, die Freundschaften prägen. Deshalb habe ich gefragt, welches Erlebnis ist für dich ein besonderes Beispiel für Freundschaft?
Die Antworten zeigen, dass es häufig gerade die kleinen und schwierigen Momente sind, in denen sich echte Freundschaft zeigt. Für einige ist es die gegenseitige Unterstützung in schweren Zeiten. Eine Person erzählt von einem besonders bewegenden Erlebnis. Nach einem langen und schwierigen Tag ging es ihr nicht gut. Sie fing an zu weinen und lief schnell irgendwohin, damit niemand sie sehen konnte. Doch eine Freundin hatte es bemerkt. Sie lief ihr nach, blieb bei ihr und umarmte sie ganz fest. Sie sagte gar nicht viel und trotzdem fühlte sich die Person verstanden. Ein anderer erinnert sich daran, wie ein Freund ihm in einer schwierigen Zeit geholfen und ihn immer unterstützt hat. Eine Erfahrung, die er nie vergessen wird. Aber Freundschaft muss nicht immer etwas Großes sein. Manchmal reicht es auch, einfach zusammenzusitzen und miteinander zu reden. Gerade in Zeiten der Trauer oder nach Schicksalsschlägen kann es besonders wichtig sein, einfach da zu sein, ohne viele Ratschläge geben zu wollen. Eine weitere Antwort beschreibt die Erfahrung, dass Freunde gerade in den schwierigsten Momenten da waren. Dadurch entstand das Vertrauen, sich auf jeden Einzelnen von ihnen verlassen zu können. Und auch ein literarisches Beispiel wurde genannt: Schillers Ballade Die Bürgschaft, eine Geschichte, die wie kaum eine andere für Treue und Freundschaft steht. Freundschaft ist nicht nur schön, sie ist auch gesund. Wissenschaftliche Untersuchungen zeigen, dass Menschen mit engen sozialen Beziehungen häufig körperlich und seelisch gesünder sind. Freunde können Stress reduzieren, das Wohlbefinden stärken und in schwierigen Lebenssituationen Halt geben. Umgekehrt wird Einsamkeit zunehmend als Risikofaktor angesehen. Menschen, die über längere Zeit keine engen sozialen Kontakte haben, sind häufiger von gesundheitlichen Problemen betroffen. Freundschaften sind also weit mehr als ein angenehmer Teil des Lebens, sie können einen wichtigen Beitrag zu unserer Gesundheit leisten. In einer Zeit von Smartphones und sozialen Netzwerken stellt sich eine weitere Frage: Wie wichtig sind persönliche Begegnungen für eine Freundschaft? Und kann eine Freundschaft nur online bestehen? Auch hierzu haben uns verschiedene Menschen ihre Meinung geteilt. Für einige ist die Antwort klar: Echte Freunde findet und pflegt man am besten persönlich. Andere sehen es etwas differenzierter. Eine Online-Freundschaft kann durchaus funktionieren, allerdings braucht es dafür besonders viel Vertrauen. Schließlich weiß man online nicht immer, ob die andere Person tatsächlich die Wahrheit sagt. Eine persönliche Beziehung fühlt sich für viele einfach echter und persönlicher an. Persönliche Treffen sind wichtig, weil sie eine Freundschaft stärken. Gleichzeitig kann auch eine Online-Freundschaft bestehen, wenn man regelmäßig miteinander Kontakt hat. Für manche ist die persönliche gemeinsame Zeit bisher das Wichtigste. Gleichzeitig werden auch Online-Freundschaften als wichtig und wertvoll empfunden. Eine weitere Meinung lautet: Persönliche Treffen schaffen eine tiefere Verbindung. Trotzdem kann es auch online Ehrlichkeit, Aufrichtigkeit und gegenseitige Unterstützung geben. Eines scheint dabei klar zu sein: Auch im digitalen Zeitalter brauchen wir Freundschaften. Online-Kontakte können persönliche Freundschaften ergänzen, sie sollten sie aber nicht unbedingt ersetzen. Noch nie war es so einfach, mit Menschen in Kontakt zu bleiben wie heute. Digitale Netzwerke ermöglichen es, mit Hunderten oder sogar Tausenden Menschen verbunden zu sein. Gleichzeitig weisen Experten darauf hin, dass viele dieser Kontakte eher oberflächlich bleiben. Soziale Medien können den Eindruck vermitteln, viele Freunde zu haben,
Dennoch berichten heute deutlich mehr Menschen als früher, dass sie keine engen Vertrauten besitzen. Die Herausforderung unserer Zeit besteht deshalb darin, digitale Möglichkeiten sinnvoll zu nutzen und gleichzeitig echte persönliche Beziehungen zu pflegen. Wir haben gesehen, Freundschaft bedeutet für jeden Menschen etwas ein wenig anderes. Für die einen stehen Vertrauen und Ehrlichkeit im Mittelpunkt, für andere gemeinsame Erlebnisse, Unterstützung oder einfach das Gefühl, füreinander da zu sein. Doch Freundschaften begleiten uns nicht nur durch schöne Momente, sie können uns auch etwas fürs Leben mitgeben, uns verändern und uns gerade in schwierigen Situationen zeigen, wie wertvoll ein guter Freund an unserer Seite sein kann. Deshalb habe ich noch einige weitere Fragen gestellt und dabei ganz persönliche Antworten bekommen. Zum Beispiel wollte ich wissen, was hast du von deinen Freunden gelernt? Eine Antwort lautet, dass Ehrlichkeit immer an erster Stelle stehen sollte. Andere haben gelernt, Versprechen einzuhalten und auch einmal zuzugeben, wenn man in einem Streit nicht im Recht war. Und dass es wichtig ist, sich entschuldigen zu können. Manche sagen ganz einfach sehr viele Dinge, mehr als man überhaupt aufzählen könnte. Von Freunden kann man lernen, da zu sein, egal was kommt, und Menschen in den unterschiedlichsten Lebensphasen zu begleiten. Eine Antwort bringt eine wichtige Erkenntnis zum Ausdruck. Wenn Menschen für dich da sind, merkst du, dass du niemals wirklich allein warst. Auch Rücksichtnahme gehört dazu, zum Beispiel auf die Termine und die Zeit des anderen. Andere haben gelernt, geduldig zu sein, zuzuhören und Menschen so zu akzeptieren, wie sie sind. Und manchmal lernen uns Freunde auch, nicht alles im Leben zu ernst zu nehmen. Eine weitere Frage war, wie zeigt sich Freundschaft in schwierigen Zeiten? Die Antworten sind kurz, aber deutlich. Durch Hilfsbereitschaft, nicht wegzulaufen und auch nicht hinter dem Rücken eines Freundes schlecht über ihn zu reden, wenn er einem seine Probleme anvertraut. Einfach da sein und ein offenes Ohr haben. Da sein, Mut machen. Treue, Geduld und liebevolle Unterstützung. Zuhören, helfen und einfach präsent sein. Eine interessante Antwort weist darauf hin, dass man in schwierigen Zeiten auf das zurückgreifen kann, was man in guten Zeiten gemeinsam aufgebaut hat. Wenn man jedoch vorher keine echte Grundlage geschaffen hat, kann man auch keine großen Erwartungen an den anderen stellen. Freundschaft zeigt sich, wenn man sich gegenseitig hilft und füreinander da ist. Und manchmal bedeutet Freundschaft auch, ehrlich zu sein. Selbst dann, wenn jemand selbst für eine schwierige Situation verantwortlich ist. Außerdem habe ich gefragt, welchen Rat würdest du jungen Menschen zum Thema Freundschaft mitgeben? Die Antworten sind ganz unterschiedlich, haben aber eine gemeinsame Botschaft. Freundschaften sollte man wahrnehmen und zusammenhalten. Die schönsten Momente des Lebens sollte man gemeinsam genießen und versuchen, im Hier und Jetzt zu leben. Man sollte Geduld haben, denn niemand ist perfekt, auch Freunde nicht. Man sollte vergeben können und eine Freundschaft nicht wegen jeder Kleinigkeit aufgeben. Eine andere Empfehlung lautet, suche dir Menschen, die dir helfen, ein besserer Mensch zu werden und mit denen du gleichzeitig glücklich bist und Spaß haben kannst. Oder ganz einfach, sei selbst der Freund, den du gerne haben möchtest. Sei ehrlich und pflege deine Freundschaften. Denn eine Freundschaft muss man pflegen, auch dann, wenn es einmal schwierige Zeiten gibt oder der andere den Kopf hängen lässt. Nehmt euch Zeit füreinander. Seid ehrlich, respektvoll und nehmt euch Zeit für eure Freunde. Gute Freundschaften brauchen Vertrauen und Pflege.
Und noch einmal die vielleicht einfachste, aber zugleich wichtigste Botschaft: Sei die Art von Freund, die du selbst gerne hättest.

Zum Schluss habe ich die Teilnehmer noch eine letzte Frage gestellt. Was möchtest du deinen Freunden heute gerne sagen? Und vielleicht sind die letzten Antworten genau das, worum es beim Tag der Freundschaft eigentlich geht. Danke für die schönen Zeiten und die Erlebnisse, die wir miteinander verbracht haben. Ich bin sehr dankbar, solche Menschen in meinem Leben zu haben. Sie sind etwas Besonderes für mich und ich wüsste nicht, was ich ohne sie machen würde. Danke, dass ihr immer für mich da seid. Ich bin froh, euch als Freunde zu haben. Und manchmal braucht es gar nicht viele Worte. Danke. Eine weitere Botschaft lautet: Ich möchte euch nicht mehr missen. Oder ich möchte euch dafür danken, dass ihr in mein Leben gekommen seid. Ich liebe euch von ganzem Herzen. Danke für deine Zeit. Danke, dass ihr immer für mich da seid. Ich schätze euch sehr. Und schließlich, danke, dass du da bist. Freundschaft ist eines der wertvollsten Güter, die wir besitzen können. Sie entsteht nicht über Nacht, sondern wächst durch Vertrauen, Ehrlichkeit, gemeinsame Erlebnisse und gegenseitige Unterstützung. Der Tag der Freundschaft erinnert uns daran, dankbar für die Menschen zu sein, die unser Leben begleiten. Vielleicht ist heute ein guter Anlass, einem Freund oder einer Freundin einfach einmal Danke zu sagen. Ich hoffe, dass diese Sendung Sie ermutigt hat, bestehende Freundschaften zu pflegen und neue Begegnungen offen anzunehmen. Vielen Dank fürs Zuhören. Ich wünsche allen Zuhörern alles Gute und einen gesegneten Tag. Heute verabschiede ich mich mit einem Lied von euch. Kurz zusammengefasst geht es in dem Lied darum, was echte Freundschaft wirklich ausmacht. Nicht Geld, Besitz, Kleidung oder Status zählen, sondern die Menschen, die auch dann zu einem stehen, wenn all das wegfällt. Echte Freunde sagen die Wahrheit, gehen durch schwere Zeiten mit einem und bleiben an seiner Seite. Am Ende zählt vor allem, geliebt zu werden und Menschen zu haben, auf die man wirklich zählen kann.

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0: Es la hora 18 en punto. La temperatura 38 grados.
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1: Hallo und herzlich willkommen zu Nachrichten im Fokus heute am Freitag, den 31. Juli.
0: Nationale Nachrichten.
1: Gesundheitsschutz. Experte warnt vor Gefahren von E-Zigaretten bei Jugendlichen. Suchtexperten schlagen Alarm wegen der zunehmenden Verbreitung von Vape-Geräten bei Jugendlichen und fordern eine stärkere Einbindung der Familien. Der Suchtberater Mario Robledo warnt vor der falschen Annahme, E-Zigaretten seien eine harmlose Alternative zum Rauchen. Neben schnellen Lungenschäden begünstigte das Vapen verhaltensbedingte Abhängigkeiten und diene oft als Einstieg für den Konsum anderer Substanzen. Zur Bekämpfung von Suchterkrankungen setzt Robledo auf einen ganzheitlichen Ansatz. Neben professioneller Beratung für das gesamte familiäre Umfeld brauche es eine Therapie, die biologische, psychologische, soziale und spirituelle Faktoren gleichermaßen berücksichtigt. Entwicklungszusammenarbeit. Paraguay und Japan stärken die familiäre Landwirtschaft. Das paraguayische Landwirtschaftsministerium MAC hat in Zusammenarbeit mit der japanischen Entwicklungsagentur JICA in der Universität Itapua das SHEP-Projekt gestartet. Ziel der Initiative ist es, das Einkommen von Kleinbauern in den Departementen Caguazú und Itapua nachhaltig zu steigern. Das Projekt setzt auf eine verbesserte Agrarberatung und Vermarktung für insgesamt 40 lokale Bauerngruppen, wobei ein Frauenanteil von mindestens 30% garantiert werden soll. Neben technischer Ausstattung und Schulungen durch japanische Experten stehen auch Umwelt- und Nachhaltigkeitsaspekte im Fokus der Kooperation. Sozialreform in Paraguay. Arbeitsministerin fordert Maßnahmen gegen informelle Arbeit. Die paraguayische Arbeitsministerin Monica Recalde hat eine grundlegende Stärkung des Sozialversicherungssystems durch intensivere Formalisierung und strengere Binnenkontrollen gefordert. Zum Abschluss eines Fachdiplomstudiengangs betonte Recalde, dass eine Reform der sozialen Sicherung die realen Bedingungen des heterogenen Arbeitsmarktes berücksichtigen müsse. Neben der Bekämpfung der Schwarzarbeit stehe vor allem ein verbessertes Inkasso der Rentenbeiträge im Fokus, um die finanzielle Stabilität der Kassen sowie die Ansprüche der Beschäftigten zu sichern. Zudem kündigte die Ministerin eine engere Abstimmung zwischen den verschiedenen Pensionskassen und eine konsequentere Arbeitsinspektion an.
0: Internationale Nachrichten.
1: Verschärfung des Migrationsrechts. Argentinien erlässt Einreiseverbot bei Hassrede. Argentiniens Präsident Javier Milei hat das Migrationsgesetz per Dekret verschärft, um feindseligen Äußerungen gegen das Land entgegenzuwirken. Die Neuerung erlaubt Einreiseverbote sowie Ausweisungen für Ausländer, die Hassbotschaften gegen Argentinien verbreiten oder Nationalsymbole schänden. Milei begründet die Maßnahme mit einer angeblichen internationalen Vorurteils- und Hetzkampagne. Legitime politische Kritik und freie Meinungsäußerung bleiben laut Dekret von den Sanktionen ausgenommen. Wirtschaftskrise und US-Druck. Kuba kündigt historische Marktöffnung an. Unter starkem Druck der USA leitet Kuba eine weitreichende Liberalisierung seiner Planwirtschaft ein. Die Regierung öffnet bisher staatlich dominierte Branchen wie den Tankstellenbetrieb, den Energiesektor, Apotheken und die Hafenlogistik für privates und ausländisches Kapital. Gleichzeitig kündigte Premierminister Manuel Marrero den Abbau von rund 92.000 Stellen im öffentlichen Dienst sowie eine Verkleinerung des Regierungsapparats an, um die Bürokratie zu reduzieren. US-Sicherheitspolitik. Trump-Regierung fordert höhere Militärausgaben in Lateinamerika. Die US-Regierung unter Donald Trump drängt die lateinamerikanischen Staaten dazu, ihre Verteidigungsausgaben zur Bekämpfung des organisierten Verbrechens deutlich zu erhöhen. Der stellvertretende US-Verteidigungsminister Elbridge Colby bezeichnete Investitionen von unter 1% des Bruttoinlandsprodukts in der Region als unzureichend und verwies auf das Beispiel der europäischen NATO-Partner. Die Initiative steht im Kontext der von den USA ins Leben gerufenen Sicherheitsallianz Shield of the Americas und einer Neuausrichtung der Monroe-Doktrin.
0: Sportnachrichten.
1: Rücktritt aus der Nationalmannschaft. Neymar bestätigt endgültiges Aus im Nationalteam. Der brasilianische Starstürmer Neymar hat das endgültige Ende seiner Karriere in der Nationalmannschaft bekannt gegeben. Nach dem Sudamericana-Spiel seines Clubs Santos gegen Universidad Central bestätigte der 34-jährige Rekordtorschütze der Seleção 80 Treffer, dass sein internationales Kapitel nach dem Ausscheiden Brasiliens gegen Norwegen bei der Weltmeisterschaft abgeschlossen sei. Neymar betonte, alles für das Nationalteam gegeben zu haben und keine Rückkehr mehr zu planen. Sein Fokus liegt nun voll auf Santos, wo er bis zum Jahresende unter Vertrag steht. Machtkampf im Weltfußball. UEFA droht FIFA mit WM-Boykott. Die UEFA und ihre 55 Mitgliedsverbände verweigern künftig die Teilnahme an allen FIFA-Wettbewerben, sollte der Weltverband Anteile der WM an private Investoren verkaufen. Die Europäische Fußballunion lehnte den FIFA-Plan zur Teilprivatisierung einstimmig ab und verurteilte das Vorgehen des Weltverbands scharf. Zudem forderte die UEFA verbindliche Garantien, da die Weltmeisterschaft kein Renditeobjekt für externe Anleger werden dürfe.
0: Lokale Nachrichten.
1: Einladung zur außerordentlichen Mitgliederversammlung der Asociación Colonia Neuland. Die Asociación Colonia Neuland lädt ihre Mitglieder zur außerordentlichen Mitgliederversammlung am Freitag, den 31. Juli ein. Die Versammlung beginnt um 19 Uhr im Auditorium des Colegio Neuland. Die Mitglieder werden gebeten, rechtzeitig zur Registrierung zu erscheinen. Für Neulander, die nicht persönlich teilnehmen können, wird die Versammlung auch per Zoom übertragen. Wer online teilnehmen möchte, wird gebeten, sich bis Freitag, den 31. Juli um 17 Uhr unter der Telefonnummer 0971 704 191 anzumelden. Dabei sind der vollständige Name, die Personalausweisnummer sowie der Zoom-Benutzername anzugeben. Einladung zum Remate Multirazas. Am Montag, den 3. August, findet die Multirassenversteigerung statt. Die Veranstaltung beginnt um 19 Uhr im Recinto Ferial Rodeo Neuland. Bei der Versteigerung werden Rinder verschiedener Rassen und Zuchtlinien von mehreren eingeladenen Zuchtbetrieben angeboten. Organisiert wird die Veranstaltung von Expo Rodeo Neuland. Gezeichnet Ferdinand Krüger, Kommission für Versteigerungen Expo Rodeo Neuland. Sie hören den Wetterbericht für heute Freitag. Am Morgen startet der Tag durchgehend sonnig, die Temperaturen steigen von 27 auf 30 Grad, der Wind weht mäßig aus nördlicher Richtung. Am Nachmittag bleibt es weiterhin durchgehend klar und sonnig. Die Temperaturen erreichen heiße Höchstwerte von bis zu 37 Grad, gefühlt bis zu 41 Grad. Der Wind frischt auf und weht mäßig bis lebhaft von Norden. Am Abend hält das sonnige und klare Wetter an, die Temperaturen gehen langsam auf 33 Grad zurück, der Wind weht weiterhin beständig und mäßig von Norden und Nordost. Das waren die Nachrichten für heute Freitag, den 31. Juli. Am 31. Juli wird der Welttag der Park Ranger begangen. Dieser Tag würdigt den täglichen Einsatz aller Frauen und Männer, die in Nationalparks und Schutzgebieten unsere Natur bewahren. Ob beim Schutz bedrohter Arten, der Überwachung von Ökosystemen oder im Kampf gegen Wilderei und illegale Abholzung, Ranger leisten oft unter gefährlichen Bedingungen unverzichtbare Arbeit. Dieser Aktionstag erinnert daran, dass der Erhalt unserer Umwelt eine gemeinsame Verantwortung ist und ehrt den unermüdlichen Dienst an vorderster Front des Naturschutzes. Damit schließt der Nachrichtenblock für heute. Ich freue mich, dass Sie mich begleitet haben und verabschiede mich hier von Ihnen. Bis zum nächsten Mal. Auf Wiederhören und bis dann.

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0: Es la hora 21 en punto. La temperatura 33 grados 4 décimas.
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